0: Das Gleichnis erzählt es uns. Liebe geht immer mit Freiheit einher und Freiheit liegt den Entscheidungen zugrunde. Es gibt auch diejenigen, die sich dafür entscheiden, nicht zum Nächsten zu werden und diejenigen, die sich dafür entscheiden, nicht zu entscheiden. Die Toten in diesem Meer sind sowohl Opfer getroffener als auch ausgebliebener Entscheidungen. Desinteresse am Gemeinwohl und Korruption in den Herkunftsländern, ein globales Wirtschaftssystem, das Armut und Ausgrenzung verursacht, Ängste, die Vorurteile und Verachtung schüren, die Vorstellung, dass uns diese Probleme nichts angehen, kriminelle Kalküle derer, die aus dem Leid anderer Profit schlagen, der langsame und schwierige Übergang von einer reinen Nothilfe hin zur Ausarbeitung strukturierter und gemeinsamer politischer Strategien. All dies sind heutige Formen jenes eilenden Vorübergehens, von dem im Evangelium die Rede ist.
1: La fretta di passare oltre,
0: führte der Papst anhand ganz konkreter Beispiele aus. Leo XIV. Dankte allen, die auf Lampedusa und der benachbarten Insel Linosa nicht wegschauen. Konkret erwähnte er etwa freiwillige Helfer, Kirchenleute, zivile Institutionen, die Küstenwache, Bürgermeister, Ärzte, Erzieher, Sicherheitskräfte sowie alle, die sich mit oder ohne die Gabe des Glaubens dafür entschieden haben, gemeinsam zu lieben. Er dankte auch allen Migranten, die den noch Ärmeren helfen. Der Papst erklärte, dass nur die Barmherzigkeit auf die Abgründe des menschlichen Herzens und die Schrecken des Krieges mit Neuanfängen antworten kann und forderte eine Zivilisation der Liebe, der man geistlich, kulturell, rechtlich, politisch und wirtschaftlich Gestalt geben müsse. Die Zivilisation der Liebe müsse durch stetiges Handeln aller genährt werden, führte Leo XIV. Weiter aus und er betonte,
1: Nessuno è senza responsabilità.
0: Niemand ist ohne Verantwortung. Alle verfügen über einen eigenen Handlungsbereich und genau dort, nirgendwo anders, sind wir aufgerufen zu entscheiden, ob wir die Logik der Stärke nähren und sei es nur durch Gleichgültigkeit, Zynismus, Lüge oder Hass oder die Logik des Friedens hochhalten mit Wahrheit, Besonnenheit, Nähe und Fürsorge. 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Das Angelusgebet spricht.
2: Aus dem Heiligen Evangelium nach Matthäus. In jener Zeit sprach Jesus, ich preise dich, Vater, Herr des Himmels und der Erde, weil du das vor den Weisen und Klugen verborgen und es den Unmündigen offenbart hast. Ja, Vater, so hat es dir gefallen. Alles ist mir von meinem Vater übergeben worden. Niemand kennt den Sohn, nur der Vater, und niemand kennt den Vater, nur der Sohn, und der, dem es der Sohn offenbaren will. Kommt alle zu mir, die ihr mühselig und beladen seid, ich will euch erquicken. Nehmt mein Joch auf euch und lernt von mir, denn ich bin gütig und von Herzen demütig, und ihr werdet Ruhe finden für eure Seele, denn mein Joch ist sanft und meine Last ist leicht.
3: Das Evangelium des Matthäus in Kapitel 11, 25 bis 30. Was wir gerade gehört haben, ist ein persönliches Testament Jesu, seine Beziehung zum Vater. Im Vers 25 beginnt er ganz einfach, ich preise dich, Vater, Herr des Himmels und der Erde, weil du vor dem Weisen, den Klugen, alles, das verborgen ist, diese kleinsten Menschen offenbart hast. Jesus, seine Beziehung zum Vater, seine Ich-Du-Beziehung. Seine innige Beziehung ist ein Ausdruck seiner Authentizität. Er spricht zum Gott, spricht Gott an, spricht dem Vater an, als ob er sich selbst auch nur damit verbunden fühlt. Für uns alle auch eine Lehre, dass wir eine Ich-Du-Beziehung mit unserem himmlischen Vater haben. Denn Jesus hat gesagt, wie ich gemacht habe, so tue. So, er nennt Gott Vater. Er hat eine persönliche Begegnung, Beziehung, auch die Worte, die er selbst nutzt. Gott wartet und will das.

0: zu ihm kommen, dass wir zu ihm beten. Und er preist Gott nicht für sich selbst, sondern er preist Gott für die Verborgenen, die Ärmsten, die Kleinen, die Weisen. All das, was man den Klugen verborgen hat, Jesus sagt, Gott hat es den kleinsten Menschen offenbart. Und der zweite Teil dieses Evangeliums ist der Anspruch, wieder wie eine Beziehung. Alles habe ich vom Vater. Niemand kennt den Sohn, nur der Vater. Niemand kennt den Vater, nur der Sohn. Und er bleibt nicht dort stehen. Menschen, die auch der Sohn das auch noch begehrt, so offenbart hat. So Jesus lässt uns eine Einladung, indirekt, auch eigentlich direkt, eine Einladung, komm zu mir, ihr seid beladen, ihr seid müde, komm zu mir, ich nehme euch zu Gott, ich nehme euch zu den einfachsten Problemen, was ihr habt, dass die erledigt werden, ich werde euch so viel offenbaren lassen. Diese Einladung Jesu, einmal beginnen mit seiner Beziehung zum Vater und dann auch nur, dass er das expandiert, dass er das anderen Menschen einschließt, besonders die, die ihn hören, das ist ein sehr inniges Begegnungstestament. Gott wartet und ist bei uns anwesend, wenn wir die Tür aufmachen. Der Vater möchte uns ergänzen, möchte uns komplementieren. Der Vater möchte unsere Sorgen abnehmen, nur wir müssen Glauben dafür haben. Ein dritter Teil des Evangeliums ist die Einladung, Jesu Joch anzunehmen. Nehmt mein Joch auf euch und lernt von mir. Denn alle haben Probleme. Menschen auf Erden haben Probleme. Seelische Probleme, geistige Probleme, physische Probleme, psychische Probleme, finanzielle Probleme, allerlei. Der Mensch auf Erden ist auf einer Pilgerschaft. Und Pilgern mangeln manches. Entweder ein gutes Bett oder ein Ort, wo man sitzt, oder Wasser oder Essen. Und weil wir unterwegs sind, sagt Jesus zu dieser pilgernden Menschen, dieser pilgernden Kirche, ich will euch erquicken, kommt alle zu mir, wenn ihr mühselig und beladen seid. Diese Begegnung, wo es am Anfang beginnt, geht jetzt auf eine Einladung zu unserer Müdigkeit, dass wir uns nicht einfach, einige Leute sagen, ich bringe mich um, weil ich habe niemanden, das nochmals zu erzählen. Einige sagen, Kirche habe ich nicht mehr in, Kirche brauche ich nicht. Einige sagen, ich bin enttäuscht von allem. Einige gehen in Depression. Einige Menschen sagen, wozu das Ganze, wenn ich sowieso sterben muss. Einige sagen, bleib hier auf Erden und werde das Schlimmste, was es überhaupt sein kann. Jesus weiß das. Aber er sagt uns, komm zu mir. Ich werde euch erquicken. Ich werde euch befreien. Es ist eine befreiende Botschaft. Eine befreiende Botschaft, wenn man sagt, ich nehme euer Joch auf mich. Denn ich bin gütig. Und ich bin herzlich, ich bin demütig. Das Bild Jesu, was ich Authentizität genannt habe, der Gott gewordenen Menschen, ist ein bestes Beispiel, dass wir als Menschen auch sogar an Gott denken. Wie Bernhard Jungel, der deutsche Theologe, immer schreibt, Gottes Einheit mit der Vergänglichkeit ist Grund der Denkbarkeit Gottes. Gott hat sich in die Vergänglichkeit eingemischt, in die Inkarnation eingemischt. Gott ist Mensch geworden, um den Weg des Menschen zu gehen. Gott ist ein Gott der Geschichte. Und die Geschichte ist das, was Menschen machen. Gott nimmt teil an der menschlichen Geschichte. Jetzt werden wir Gott sogar mit Datum, mit Ort, mit Aussagen bezeichnen. Und weil Jesus das tut, hat er auch den Menschen besser gekannt oder sehr gut gekannt. Und die Menschen eingeladen, seinen Weg zu gehen. Ich werde euer Joch auf mich nehmen, ich werde euch beruhigen, ich werde euch erquicken. Diese Einladung, Gott in Person zu begegnen, Jesus als Beispiel zu nehmen und unsere Mühsal, unsere Probleme auf dem Fuß Gottes zu lassen, dass wir nicht jeden Tag sagen, es geht nicht mehr, ich bin am Ende. Und das ist das Problem der modernen Gesellschaft. Stress. Menschen sind schnell am Ende. Das Evangelium von Matthäus in Kapitel 11 ist das, was die Menschen in dieser Zeit brauchen. Mein Joch ist sanft, meine Last ist leicht. Ich bin gütig und vom Herzen demütig. Was noch brauchen wir? Ein Beispiel. Jesus ist das Beispiel. Mögen alle, die dieses Evangelium hören, den Mut haben für das Gebet des Glaubens. Gott schenke mir ein Glaube. Gott mache mein Glaube stark. Wenn wir glauben, dass wir auch noch durch sein Wort erfüllt werden in unserem Leben. Das ist mein Gebet für uns alle, durch Christus, unseren Herrn. Amen.
1: Das war eine Betrachtung zum Sonntagsevangelium von Professor Dr. Obiora Ike aus Enugu, Nigeria.
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Herzlich willkommen und einen gesegneten Sonntag sagt Ihnen Birgit Pottle. Ich begrüße alle, die sich zugeschaltet haben zur Übertragung dieses Angelusgebets am Sonntag. Besonders begrüße ich EWTN-TV, die Zuschauerinnen von KTV, Radio Gloria, Radio Maria Österreich, Radio Maria Schweiz, Radio Horeb und alle Männer und Frauen, die sich zugeschaltet haben über die Kanäle von Vatican News, YouTube, Facebook, Instagram oder unsere Website. Einen gesegneten Sonntag. Ich bin Birgit Pottler. Schön, dass Sie eingeschaltet haben. Papst Leo XIV. Hatte einen bewegten 4. Juli. Er hat die Mittelmeerinsel Lampedusa besucht, dort mit Migranten gesprochen, eindringlich an die Verantwortung Europas, der Kirche, aber auch jedes Einzelnen appelliert und an die Toten im Meer erinnert. Am Abend hat er auf Einladung des US-amerikanischen Botschafters beim Heiligen Stuhl dessen Residenz besucht, aus Anlass des Unabhängigkeitstages der Vereinigten Staaten. Und am Nachmittag des heutigen Sonntags, nach diesem Mittagsgebet, wird Papst Leo nach Castel Gandolfo, ich sage, umziehen und dort die nächsten Wochen verbringen. Bis Ende Juli wird er eine sommerliche Auszeit, so wie es schon in früheren Jahrhunderten die Päpste und eben auch die römischen Familien gehalten haben, in Castel Gandolfo verbringen. Die Generalaudienzen und alle Sonderaudienzen sind für diesen Zeitraum ausgesetzt. Und die Angelusübertragungen erfolgen dann aus Castel Gandolfo. Heute aber noch einmal hier am Apostolischen Palast. Die Menschen auf dem Petersplatz haben Schirme aufgespannt zum Schutz vor der Sonne. Viele Tausend sind trotz der hochsommerlichen Temperaturen hier auf den Platz gekommen.

0: In diesem Moment wird der Vorhang zur Seite geschoben und Papst Leo tritt an das Fenster, um seine Meditation zum Angelus zu sprechen.
1: Cari fratelli e sorelle, buona domenica.
0: Liebe Brüder und Schwestern, einen schönen Sonntag.
1: Il Vangelo della liturgia odierna ci invita a condividere la lode.
0: Das Evangelium der heutigen Liturgie lädt uns dazu ein, in den Lobpreis einzustimmen, den Jesus dem Vater, dem Herrn des Himmels und der Erde entgegenbringt. Der Mensch gewordene Sohn Gottes offenbart seine Liebe, indem er jedes Geschöpf in diese Danksagung einbezieht. Die Einfachheit einer so spontanen und freudigen Geste entspricht der Art Gottes, der es liebt, sich den Unmündigen zu offenbaren, während er den Weisen und Klugen verborgen bleibt. Diese sind nämlich so sehr von ihren eigenen Ideen eingenommen, dass sie die Gegenwart Christi nicht erkennen, des Messias, der sein Volk besucht. Menschliche Weisheit wird dann zu Arroganz. Und die Lehre verkommt zu Hochmut. Die wahre Weisheit Gottes offenbart sich hingegen in der Demut des Fleisches. Und seine Unterweisung richtet sich an jene, die sich am schwersten tun. Kommt alle zu mir, die ihr mühselig und beladen seid, sagt der Herr. Zu Jesus zu gehen bedeutet, auf seine Liebe zu antworten und sein Leben bis zum Kreuz zu teilen, wie er uns selbst erklärt hat. Wenn einer hinter mir hergehen will, verleugne er sich selbst. Nehme sein Kreuz auf sich und folge mir nach. Eben diese Selbsthingabe aus Liebe ist das Joch Jesu. Das heißt, die Zusammenfassung seiner Lehre, das Herzstück seiner Weisheit voll brennender Liebe zu allen. Brüder und Schwestern, wie kann die Last des Kreuzes leicht und sanft sein? Aus einem einzigen Grund: weil der Herr sie als Erster trägt und gemeinsam mit uns allen, ohne uns jeweils mit dem allein zu lassen, was uns niederschlägt. Als wahrer Meister nimmt Jesus die vom Bösen verwundete Menschheit auf sich, um sich ihrer anzunehmen. Die Weisheit, die er uns schenkt, ist somit eine Heilsbotschaft. Und sein Joch hilft uns, nach jedem Sturz wieder aufzustehen. In der Nachfolge Christi ist unser Weg also keine abtötende, asketische Übung. Er ist eine Schule der Freiheit, die das Drama der Geschichte ernst nimmt und stets ihren Sinn erhält, vor allem in den dunkelsten Momenten. In der Tat, nur am Kreuz Jesu wird das Böse erlöst. Nur in seinem Leiden findet unsere Todesmüdigkeit Trost und Erlösung. In der Knechtschaft ist Christus Befreiung. Unter der Geisel des Krieges ist Christus Hoffnung. In der Stunde der Sünde ist Christus Vergebung. Das ist die wahre Weisheit, also der Weg, den wir als in seinem Namen vereinte Jünger gemeinsam gehen wollen. Jesus lehrt uns das als Sohn, indem er unser Bruder wird. Mit der Kraft des Heiligen Geistes offenbart er selbst der Kirche die Wahrheit über Gott und den Menschen. Denn niemand kennt den Vater, nur der Sohn. Und der, dem es der Sohn offenbaren will. Meine Lieben, während wir dem Herrn für sein liebesvolles Vertrauen danken, bitten wir Maria, die Königin des Friedens, um ihre Fürsprache zum Wohl der Kirche und der ganzen Welt.
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0: Mit dem Segen des Papstes endet dieses Mittagsgebet. Und selbstverständlich richtet der Papst noch Grüße an die Anwesenden.
1: Nel santuario di Thak Sai in Vietnam è stato beatificato.
0: Er erinnert an die Seligsprechung vom vergangenen 2. Juli in Vietnam an den Priester François Xavier, der 1946 als Märtyrer starb. Seine Fürsprache und sein Gebet möge eben die Arbeiter des Evangeliums stärken. Alle, die sich auch heute in Situationen der Verfolgung befinden.
1: Saluto con affetto tutti voi presenti oggi in Piazza San Pietro.
0: Papst Leo grüßt alle, die heute hier auf dem Petersplatz sich versammelt haben.
1: Dous boas-vindas aos peregrinos do Brasil.
0: Er grüßt Pilger aus Brasilien.
1: Y bienvenido al coro de la Universidad de Mérida en Venezuela.
0: Und heißt den Chor der Universität von Mérida in Venezuela herzlich willkommen. Und er fügt auf Spanisch an, dass er stets in seinen Gebeten bei den Opfern des Erdbebens und des gesamten venezolanischen Volkes ist. Der Herr möge es in diesem so schwierigen Moment stärken. Papst Leo fährt fort, dass er auch einige polnische Pilger grüßt. Ganz konkret neugeweihte Priester aus der Diözese Krakau und Kinder und Chöre aus anderen Diözesen.
1: Saluto i giovani di Bellagio.
0: Jugendliche aus Bellagio und eine Gruppe aus Augusta, aus einer Stadt auf Sizilien. Ein Chor sind hier nach Rom gekommen. Allen wünscht er einen guten Sommer.

übertragen. Dort werden sie stattfinden. Die nächste Generalaudienz findet statt am Mittwoch, den 5. August. Für heute bleibt mir Ihnen allen einen gesegneten und guten Sonntag zu wünschen. Haben Sie eine gute Zeit, sage ich allen, die sich zugeschaltet haben auf den verschiedenen Kanälen von Vatican News, bei EWTN TV, KTV, Radio Gloria, Radio Maria Österreich, Radio Maria Schweiz, Radio Horeb. Für Sie am Mikrofon war Birgit Pottler. 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
1: Mit Stefanie Stahlhofen und diesen Themen heute. Papst Leo, bete weiter für Opfer des Bebens in Venezuela. Das katholische Kirchenoberhaupt verbringt den Juli in Castel Gandolfo und die Audienzen sind ausgesetzt bis Ende des Monats. Und Papst Leo hat zum US-Nationalfeiertag den US-Botschafter beim Vatikan besucht. Das und mehr heute bei uns in der Sendung. Schön, dass Sie dabei sind. Ganz herzlich willkommen. Papst Leo XIV. Ist weiter in Gedanken und Gebeten bei den Opfern der schweren Erdbeben in Venezuela. Ich gedenke in meinen Gebeten stets der Opfer des Erdbebens und des gesamten venezolanischen Volkes. Möge der Herr es in dieser so schwierigen Zeit stärken.
2: Que el Señor lo sostenga en este momento tan difícil,
1: sagte das katholische Kirchenoberhaupt diesen Sonntag nach seinem Mittagsgebet auf dem Petersplatz. Die Zahl der Opfer der Beben in Venezuela ist diesen Sonntag auf fast 3000 angestiegen. Der Vatikan hatte direkt nach dem Erdbeben in der Küstenregion La Guaira sowie der Hauptstadt Caracas am 24. Juni 2026 über das päpstliche Almosenamt eine finanzielle Unterstützung in Höhe von 100.000 Euro an die Kirchenleitung des lateinamerikanischen Landes übermittelt. Beim Mittagsgebet mit Papst Leo XIV. Diesen Sonntag war ein Universitätschor aus Venezuela auf dem Petersplatz, den das katholische Kirchenoberhaupt anschließend grüßte. Bei dieser Gelegenheit versicherte der Papst auch erneut seine Gebete. Außerdem ging Leo XIV. Nach dem Angelus auf die Seligsprechung eines Priesters in Vietnam, François Xavier Truong Bo Diep, in Taksai vergangenen Donnerstag ein. In einem Umfeld von Willkür und Gewalt trat er als Verteidiger der Rechte der Menschen auf und ließ seine Gemeindemitglieder nicht im Stich. Mögen seine Fürsprache und sein Gebet die Arbeiter des Evangeliums stärken, die sich auch heute noch in Situationen der Verfolgung befinden. Erklärte Leo XIV. François Xavier Truong Bo Diep war 1930 zum Seelsorger der Pfarrei Taksai ernannt worden und hatte sich für seinen Einsatz für Arme und Kranke einen Namen gemacht, insbesondere während des Zweiten Weltkriegs. Im Jahr 1946 hatte er sich in einem Konflikt mit Kommunisten töten lassen, um andere Christen zu verschonen. Zum Tagesevangelium hat Papst Leo XIV. Diesen Sonntag beim Angelus erklärt, dass sich Gott den Unmündigen offenbare, während er den Weisen und Klugen verborgen bleibe.
3: Menschliche Weisheit berge die Gefahr, in Arroganz und Hochmut überzugehen, wenn sie von den eigenen Ideen eingenommen sei und die Gegenwart Christi nicht erkenne. Menschliche Weisheit wird dann zu Arroganz und die Lehre verkommt zu Hochmut. Die wahre Weisheit Gottes offenbart sich hingegen in der Demut des Fleisches und seine Unterweisung richtet sich an jene, die sich am schwersten tun. Kommt alle zu mir, die ihr mühselig und beladen seid.
2: Venite a me, voi tutti, che siete stanchi e oppressi, dice il Signore.
3: Das Kirchenoberhaupt erinnerte an die erlösende Kraft Christi in gesellschaftlichen und persönlichen Krisen.
2: Nella schiavitù, Cristo è liberazione.
3: In der Knechtschaft ist Christus Befreiung. Unter der Geißel des Krieges ist Christus Hoffnung. In der Stunde der Sünde ist Christus Vergebung. Das ist die wahre Weisheit, das heißt der Weg, den wir als in seinem Namen vereinte Jünger gemeinsam gehen wollen. Der Papst betonte, dass die Lehre Jesu sich an diejenigen richte, die mühselig und beladen seien. Der Weg zu Jesus bedeute, auf dessen Liebe zu antworten und das Leben bis zum Kreuz zu teilen.
2: Suo giogo ci solleva da ogni caduta.
3: Sein Joch hilft uns, nach jedem Sturz wieder aufzustehen. In der Nachfolge Christi ist unser Weg also keine abtötende asketische Übung. Er ist eine Schule der Freiheit, die das Drama der Geschichte ernst nimmt und stets ihren Sinn erhält, vor allem in den dunkelsten Momenten. Denn nur am Kreuz Jesu wird das Böse erlöst. Nur in seinem Leiden findet unsere Todesmüdigkeit Trost und Erlösung.
2: Trova conforto e riscatto.
3: Die Last des Kreuzes erweist sich laut Papst somit als tragbar, weil der Herr sie als Erster und gemeinsam mit den Menschen trage. Zum Ende seiner Ansprache rief der Papst dazu auf, gemeinsam als Jünger diesen Weg zu gehen und bat um die Fürsprache Mariens für das Wohl der Kirche und der Welt. Für Radio Vatikan, Birgit Pottler.
1: Den Text der Katechese von Papst Leo XIV. Zum Tagesevangelium in der offiziellen Übersetzung auf Deutsch gibt es wie immer bei uns im Internet auf www.radiovatikan.de. 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Diesen Sonntag hat der Papst übrigens zum letzten Mal für diesen Monat sein Angelusgebet vom Petersplatz aus gehalten, denn auch Papst Leo braucht mal eine Pause und die nimmt er sich jetzt. Am Sonntagnachmittag begab er sich für eine Zeit der Erholung nach Castel Gandolfo in den dortigen Apostolischen Palast. Das gab das Vatikanische Presseamt bekannt. Das katholische Kirchenoberhaupt plant demnach, bis Montag, 27. Juli zu bleiben. Audienzen sind während dieser Zeit ausgesetzt. Das mittägliche Angelusgebet am Sonntag hält der Papst in dieser Zeit auf der Piazza della Libertà in Castel Gandolfo. Wir übertragen natürlich weiter. Während der Zeit der Erholung werden sämtliche Generalaudienzen, persönliche Audienzen und Sonderaudienzen ausgesetzt, heißt es wörtlich in der Mitteilung des Vatikanischen Presseamts. Castel Gandolfo in den Albaner Bergen am See unweit von Rom ist höher gelegen und kühler und hat als Sommersitz der Päpste Tradition. Papst Franziskus hatte den Sommer im Vatikan verbracht und den Sommersitz zu einem Museum umfunktioniert. Papst Leo XIV. Hingegen kehrte schon 2025 zur früheren Tradition zurück. Zudem hat Leo, der seit dem 8. Mai 2025 im Amt ist, entschieden, in der Regel dienstags einen ruhigeren Tag in Castel Gandolfo zu verbringen. Bei der Rückreise am Dienstagabend grüßt er in der Regel Pilger vor Ort und manchmal antwortet Leo XIV. Auch auf Journalistenfragen. Aber jetzt ist er erstmal in Sommerpause. Noch kurz ein Blick zurück auf gestern Samstag, 4. Juli, der Nationalfeiertag der Vereinigten Staaten. Papst Leo, der erste US-amerikanische Papst, hat dem Botschafter hier beim Vatikan zum Nationalfeiertag am Samstagnachmittag noch einen Besuch abgestattet. Das teilte das Vatikanische Presseamt auf seinem Telegram-Kanal mit. Botschafter der USA beim Heiligen Stuhl ist seit September 2025 Brian Francis Birch. Der Papst war gestern nicht nur bei der US-Botschaft am Heiligen Stuhl, sondern er hat einen halben Tag auch der Insel Lampedusa einen Besuch abgestattet. Die Insel ist auch als Hotspot für Migranten und Flüchtlinge bekannt. Ein extra Denkmal, die sogenannte Porta d'Europa, Tor zu Europa, erinnert auf Lampedusa an die vielen, die beim Versuch nach Europa zu gelangen auf See ihr Leben ließen. Der Papst war am Samstag bei diesem Denkmal und ist dort auch dem 11-jährigen Leonardo begegnet. Leonardo Derek Montana kam in einer Nacht im Juni 2016 nach Lampedusa. Heute lebt er bei einer Adoptivfamilie in Palermo. Und am Samstag hat der Papst Leo XIV. Auf Lampedusa getroffen, vor der Porta d'Europa, dem Denkmal, das an die Schiffbrüche im Mittelmeer erinnert, aber auch an die Menschen, die hier ein neues Leben begonnen haben. Der Junge hat Leo einen handgeschriebenen Brief übergeben. Im Interview mit uns berichtet Leonardo: Also, ich habe ihm einen Brief überreicht. Der Anfang ging ungefähr so: Lieber Papst, ich bin ganz aufgeregt. Und dann habe ich ein bisschen von meiner Geschichte erzählt, dass ich leider meine Mama verloren habe. Und dann, dass sie mir einen Papierball geschenkt haben. Und da habe ich aufgehört zu weinen. Von da an habe ich nämlich angefangen zu spielen. Der Ball hat mein Herz erobert und deshalb wollte ich dem Papst heute einen Ball schenken. Heute, das ist 10 Jahre später, da spielt Leonardo Fußball in der Schule mit seinen Freunden. Den Vatikanmedien erzählte er: Ich habe dem Papst einen Ball schenken wollen, weil das der Anfang meiner Geschichte war. Leo XIV. Könne ihn vielleicht einem anderen Kind geben, um es glücklich zu machen.
4: ha voluto darglielo così che il Papa poteva dare il pallone a un altro bambino.
1: Die Begegnung gehörte zu den bewegendsten Momenten des Papstbesuchs auf Lampedusa. Der Papst nahm Leonardo und die fünfjährige Maria Emanuela, deren Familie von der Elfenbeinküste stammt und die auf Lampedusa geboren wurde, an die Hand und gemeinsam gingen sie zur Porta d'Europa. Dort haben wir auch ein paar Fotos zusammen gemacht. Es war sehr bewegend, aufregend und schön. Alle unsere Berichte zu Papst Leo dem 14. auf Lampedusa bei uns im Internet auf www.radiovatikan.de. 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
5: 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Über die Bewahrung des Menschen im Zeitalter der künstlichen Intelligenz. Viertes Kapitel: Das Menschliche in Zeiten des Wandels bewahren, Wahrheit, Arbeit, Freiheit. Die Wahrheit als Gemeingut. Wahrheit und Demokratie.
6: 134. Die Suche nach der Wahrheit ist ein wesentlicher Bestandteil der Demokratie, die ihrerseits ein Mittel zur Mitwirkung am Gemeinwohl ist. Wenn die Frage nach dem, was wahr ist, ihre Bedeutung verliert und an ihre Stelle ein Pragmatismus tritt, der sich mit dem begnügt, was nützlich oder wirksam zu sein scheint, wird das demokratische Leben schwächer. Die Gleichgültigkeit gegenüber der Wahrheit führt zu einem langsamen, aber unaufhaltsamen Abgleiten zum Totalitarismus, für den, wie die Philosophin Hannah Arendt schrieb, die idealen Untertanen nicht so sehr diejenigen sind, die ideologisch überzeugt sind, sondern Menschen, für die die Unterscheidung zwischen Fakten und Fiktion, das heißt der Wirklichkeit der Erfahrung, und die Unterscheidung zwischen wahr und falsch, das heißt den Maßstäben des Denkens, nicht mehr existiert.
5: Für eine Ökologie der Kommunikation.
7: 137. Die Wahrheit ist ein Gemeingut und nicht das Eigentum derer, die Macht oder Sichtbarkeit besitzen. Wir müssen daher eine Ökologie der Kommunikation fördern. Auf der Ebene öffentlicher Regelungen bedeutet dies, Vorschriften zu erlassen, die die Logik hinter der Auswahl und Verbreitung von Inhalten transparenter werden lassen und den Schutz personenbezogener Daten gewährleisten. Auf sozialer und kulturellen

0: von Wissen durch Vermittlung sowohl der Fähigkeit, Kenntnisse zu verknüpfen und zu kombinieren, um komplexe Sachverhalte zu verstehen, als auch von Methoden zur Überprüfung von Fakten.
1: 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Das war's für heute hier bei uns. Am Mikrofon verabschiedet sich Stefanie Stahlhofen. Vielen Dank fürs Zuhören, wo und wie auch immer Sie zugeschaltet waren. 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
1: Hallo und herzlich willkommen zu unserer Radioakademie, Papst Leo XIV. Magnifica Humanitas. Am Mikrofon heute Anne Preckel. Magnifica Humanitas, großartige Menschheit, heißt die erste Enzyklika von Papst Leo XIV. Untertitel: Über die Bewahrung des Menschen im Zeitalter der künstlichen Intelligenz. Das Kirchenoberhaupt stellte das Schreiben am Pfingstmontag persönlich im Vatikan vor. Eine Premiere. In unserer Radioakademie hören Sie Auszüge aus den gut 120 Seiten des Schreibens im Originaltext und können sie auf sich wirken lassen. In Folge 5 gibt's Zitate aus dem vierten Kapitel, das sich mit den Auswirkungen von KI auf die Bereiche Wahrheit, Arbeit und Freiheit befasst. Bevor wir starten, zunächst aber das Wichtigste vom Tag.
2: Mit Stefanie Stahlhofen, Vatikan. Papst Leo XIV. Ist weiter in Gedanken und Gebeten bei den Opfern der schweren Erdbeben in Venezuela. Ich gedenke in meinen Gebeten stets der Opfer des Erdbebens und des gesamten venezolanischen Volkes. Möge der Herr es in dieser so schwierigen Zeit stärken.
3: Que el Señor lo sostenga en este momento tan difícil,
2: sagte das katholische Kirchenoberhaupt diesen Sonntag nach seinem Mittagsgebet auf dem Petersplatz. Die Zahl der Opfer der Beben in Venezuela ist diesen Sonntag auf fast 3000 angestiegen. Den Text der Katechese von Papst Leo XIV. Zum Tagesevangelium in der offiziellen Übersetzung auf Deutsch gibt's wie immer bei uns im Internet auf www.radiovatikan.de. Dort können Sie auch das Video zur Live-Übertragung des Angelus auf Deutsch noch einmal nachschauen. Diesen Sonntag hat der Papst übrigens zum letzten Mal für diesen Monat sein Angelusgebet vom Petersplatz aus gehalten, denn auch Papst Leo braucht mal eine Pause und die nimmt er sich jetzt. Am Sonntagnachmittag begab er sich für eine Zeit der Erholung nach Castel Gandolfo in den dortigen Apostolischen Palast. Das gab das Vatikanische Presseamt bekannt. Das katholische Kirchenoberhaupt plant demnach, bis Montag, 27. Juli zu bleiben. Audienzen sind während dieser Zeit ausgesetzt. Das mittägliche Angelusgebet am Sonntag hält der Papst in dieser Zeit auf der Piazza della Libertà in Castel Gandolfo. Wir übertragen natürlich weiter. 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
1: Jetzt Auszüge aus der ersten Enzyklika von Papst Leo XIV. Magnifica Humanitas über die Bewahrung des Menschen im Zeitalter der künstlichen Intelligenz.
4: Enzyklika Magnifica Humanitas des Heiligen Vaters Leo XIV. Über die Bewahrung des Menschen im Zeitalter der künstlichen Intelligenz. Viertes Kapitel: Das Menschliche in Zeiten des Wandels bewahren, Wahrheit, Arbeit, Freiheit. Die Wahrheit als Gemeingut, Wahrheit und Demokratie.
5: 132. Die Nutzung von digitalen Plattformen und von KI-Systemen beschleunigt die tiefgreifenden Veränderungen der öffentlichen und politischen Kommunikation. Desinformation hat nicht erst mit der KI begonnen, findet in ihr jedoch einen wirkungsvollen Verstärker. Die Möglichkeit, Inhalte, Bilder und Videos zu manipulieren, setzt die Bürger einseitigen oder irreführenden Sichtweisen aus. Wahrheitsgetreue Information entsteht nicht durch zentralisierte oder automatisierte Kontrolle. Im öffentlichen Diskurs hat die Wahrheit von Sachverhalten eine rationale Dimension, weil sie Verifizierung, Bestätigung der Quellen und verantwortungsvolle Argumentation erfordert. Doch vor allem ist sie relational. Sie entsteht durch vertrauensvolle Beziehung und gemeinsames Handeln, in einem ehrlichen Austausch mit den anderen und mit der Welt. Nur die gemeinsame Suche nach der Wahrheit von Sachverhalten, die als Gemeingut verstanden wird, kann eine gerechte Kommunikation begründen.
6: 133. Diejenigen, die über gewaltige technische und wirtschaftliche Ressourcen verfügen und damit auch über viele personelle Ressourcen, mit denen sie sich einbringen können, verfügen über eine beträchtliche Fähigkeit, kulturelle Veränderungen herbeizuführen und letztlich eine bedeutende Zahl von Menschen zu beeinflussen. Hinsichtlich der Frage, was wahr ist in Bezug auf den Menschen und die Welt, den Sinn des Lebens, die Familie und sogar Gott. Dies ist reine Macht ohne Wahrheit, die anderen auf subtile oder offene Weise aufzwingt, was sie als wahr ansehen sollen. Auf diese Weise geht die Anerkennung universal gültiger Wahrheiten verloren, die uns vorausgehen und die das Gewissen anzunehmen hat. Eine Gesellschaft ist nicht zuletzt dann edel und achtbar, wenn sie die Suche nach der Wahrheit fördert und an den Grundwahrheiten festhält.
5: 134. Die Suche nach der Wahrheit ist ein wesentlicher Bestandteil der Demokratie, die ihrerseits ein Mittel zur Mitwirkung am Gemeinwohl ist. Wenn die Frage nach dem, was wahr ist, ihre Bedeutung verliert und an ihre Stelle ein Pragmatismus tritt, der sich mit dem begnügt, was nützlich oder wirksam zu sein scheint, wird das demokratische Leben schwächer. Die Gleichgültigkeit gegenüber der Wahrheit führt zu einem langsamen, aber unaufhaltsamen Abgleiten zum Totalitarismus, für den, wie die Philosophin Hannah Arendt schrieb, die idealen Untertanen nicht so sehr diejenigen sind, die ideologisch überzeugt sind, sondern Menschen, für die die Unterscheidung zwischen Fakten und Fiktion, das heißt der Wirklichkeit der Erfahrung, und die Unterscheidung zwischen wahr und falsch, das heißt den Maßstäben des Denkens, nicht mehr existiert.
4: Für eine Ökologie der Kommunikation.
6: 137. Die Wahrheit ist ein Gemeingut und nicht das Eigentum derer, die Macht oder Sichtbarkeit besitzen. Wir müssen daher eine Ökologie der Kommunikation fördern. Auf der Ebene öffentlicher Regelungen bedeutet dies, Vorschriften zu erlassen, die die Logik hinter der Auswahl und Verbreitung von Inhalten transparenter werden lassen und den Schutz personenbezogener Daten gewährleisten. Auf sozialer und kultureller Ebene erfordert dies hingegen die Stärkung der intermediären Körperschaften, einen seriösen Journalismus sowie Orte des Austauschs, an denen Argumentation und Überprüfung mehr zählen als die unmittelbare Reaktion. Auf der Ebene der Schule und der Familie heißt dies, dass das Bewusstsein für ein neues Bildungsverständnis reifen und dass die korrekte und kritische Nutzung digitaler Instrumente von KI sowie von Einkaufs- und Investitionsplattformen vermittelt werden muss. Und auf der Ebene der Universität besteht die große Herausforderung in der Integration von Wissen durch Vermittlung sowohl der Fähigkeit, Kenntnisse zu verknüpfen und zu kombinieren, um komplexe Sachverhalte zu verstehen, als auch von Methoden zur Überprüfung von Fakten.
4: Ein Bildungsbündnis für das digitale Zeitalter.
5: 140. Bildungsprozesse erfordern eine Zeit der Reifung. Eine Auseinandersetzung mit der Wirklichkeit jenseits des äußeren Scheins und ein geduldiges Voranschreiten. Die Erziehung zum Umgang mit KI bedeutet daher auch zu lernen, wann und wofür man sie nicht einsetzen sollte. Die Geschwindigkeit und Leichtigkeit, mit der man eine Antwort oder eine Zusammenfassung erhält, birgt die Gefahr, den Wunsch nach dem Stellen von Fragen zu ersticken. Ein Prozess, der erst im Laufe der Zeit Früchte trägt.
6: 141. Zu früh über ein eigenes Mobiltelefon zu verfügen und es ohne Aufsicht durch Erwachsene zu nutzen, kann junge Menschen noch verletzlicher werden lassen und Abhängigkeiten fördern, indem sie Isolation, Mobbing und Cybermobbing ausgesetzt werden und unter Druck geraten, intime Bilder oder sensible Daten weiterzugeben.
5: 142. Es bedarf weitsichtiger politischer Entscheidungen, um den unmittelbaren Interessen der Plattformen, die in wenigen Händen konzentriert sind, entgegenzuwirken, wenn diese im Widerspruch zum Wohl der Minderjährigen stehen. In dieser Hinsicht sind gesetzgeberische Maßnahmen angebracht, um Altersgrenzen festzulegen, um Dienstleister in die Verantwortung zu nehmen, statt die gesamte Last der Kontrolle auf die Familien abzuwälzen.
4: Die zentrale Rolle der Schule.
6: 147. Die katholische Soziallehre ruft Familien, Schulen, christliche Gemeinschaften und öffentliche Einrichtungen zu einem erneuerten Bildungsbündnis auf. Dies konkretisiert sich, wenn die grundlegenden Prinzipien in Bildungsziele umgesetzt werden. Erziehung zur Nüchternheit und zu einem Sinn für die Grenzen. Erziehung zur Anerkennung des Rechts anderer Menschen und künftiger Generationen, die Güter zu genießen, die uns gegeben sind oder die der menschliche Erfindergeist verfügbar macht, Erziehung zur Freiheit und Verantwortung, Erziehung zu einem Bewusstsein für Transzendenz und für das Gemeinwohl. Die Schule braucht nicht der Geschwindigkeit der digitalen Welt nachzujagen, sondern sollte das anbieten, was die digitale Welt allein nicht geben kann: gemeinsame Zeit für das Lernen und verlässliche Beziehungen.
4: Die Würde der Arbeit im digitalen Wandel. Das Problem der Arbeitslosigkeit.
5: 152. Es ist sicherlich wünschenswert, dass die Technologie den Menschen von einigen besonders beschwerlichen, monotonen oder gefährlichen Tätigkeiten entlastet und die menschliche Tätigkeit auf intelligente Weise unterstützt. Doch muss der Schutz der Arbeitsplätze und die unersetzliche Rolle des Menschen die allgemeine Regel bleiben. Das Streben nach höheren Gewinnen kann keine Entscheidungen rechtfertigen, die systematisch Arbeitsplätze opfern, weil der Mensch Ziel und nicht Mittel ist und die Wirtschaftsverordnung seiner Würde und dem Gemeinwohl untergeordnet bleiben muss.
6: 153. Angesichts der Ungleichheit, die unsere Welt kennzeichnet, hat die Verbreitung von KI und Computersystemen an verschiedenen Orten unterschiedliche Auswirkungen. Wohlhabende Gesellschaften automatisieren rasch und chaotisch, wodurch der Bedarf an Arbeitskräften sinkt und Felder der Arbeitslosigkeit sowie institutionelle Spannungen entstehen. Weite Teile der Welt bleiben hingegen in hybriden Wirtschaftssystemen gefangen, in denen unterbezahlte menschliche Arbeitskraft und unvollständige Technologien nebeneinander bestehen, ohne dass jemals eine echte Transformation stattfindet. Diese Gebiete werden zu Sammelbecken für Beschäftigte in prekären Arbeitsverhältnissen und zu Nährböden für Instabilität und Zwangsmigration. Lösungen müssen daher auf nationaler und lokaler Ebene gefunden werden, unter Einbeziehung der intermediären Körperschaften. Es bedarf anpassungsfähiger Instrumente, vielschichtiger Modelle, lokaler Experimente, weitergehender Umverteilung und neuer Zugangsrechte zu lebensnotwendigen Gütern. 155. Die Gewerkschaften, die die Kirche stets unterstützt hat, sind aufgerufen, sich für die neuartigen Arbeitsformen und die neuen Arbeitnehmer zu öffnen, um sie in einem Umfeld zu vertreten und zu verteidigen, in dem sich ohne mutige Entscheidungen mehr Armut und mehr Ungleichheit abzeichnen, mit einer Vielzahl von Ausgegrenzten, die von Maschinen und automatisierten Systemen umgeben sind, die an ihre Stelle getreten sind.
5: 156. Jede Einführung von Automatisierung und KI sollte mit überprüfbaren Maßnahmen zum Schutz der Beschäftigung, zur Umschulung der Arbeitnehmer und zur Gewährleistung ihrer Mitbestimmung einhergehen. Damit die Technologie darauf ausgerichtet ist, dem Menschen Zeit und Fähigkeiten freizusetzen, statt Ausgrenzung zu erzeugen. Zweitens ist es nötig, dass durch politische Maßnahmen für alle Menschen kontinuierliche Weiterbildung und berufliche Wechsel möglich werden, ohne die gesamten Kosten der Anpassung an den Wandel auf den Einzelnen abzuwälzen. Und schließlich bedarf es einer unternehmerischen Verantwortung, die die Qualität und Würde der Arbeit zu den Erfolgsindikatoren zählt.
4: Eine Wirtschaft, die die Würde hervorhebt.
5: 158. In Wirklichkeit erfordert eine gerechte Gesellschaft einen wachsamen Staat und zivile Institutionen, die eine reine Effizienzlogik überwinden und Ressourcen, Kreativität und Vorschriften bewusst zugunsten der Schwächsten lenken. Statt darauf zu warten, dass die Vorteile des Wachstums irgendwann auch an die Armen weiterfließen,

0: Entwicklung sowie der Schaffung und Verbesserung von Arbeitsplätzen.
1: 161. Wenn nicht bereits bei der Konzeption von Veränderungen die Vermeidung neuer und weiterer Ungleichheiten im Vordergrund steht, führt der technologische Fortschritt automatisch zu strukturellen Ungleichheiten. Gerechtigkeit bedeutet heute auch, Zugang zu den Errungenschaften der Innovation zu haben. Behandlungen, Wissen, Instrumente, Gelegenheiten. Die Politik hat die Aufgabe, die wirtschaftlich-technologischen Dynamiken auf das Gemeinwohl auszurichten und menschenwürdige Arbeit, soziale Inklusion sowie eine gerechte Verteilung der Vorteile der Innovation zu fördern. Da viele wirtschaftliche Entscheidungen über die Staatsgrenzen hinausreichen, ist auch eine internationale Zusammenarbeit erforderlich, die in der Lage ist, gemeinsame Strategien zu entwickeln, insbesondere zugunsten der am stärksten benachteiligten Länder und Bevölkerungsgruppen, um die Entwicklung zu fördern und die Abhängigkeit von Hilfsleistungen zu überwinden. Die Logik, die diese Entscheidungen leitet, ist die der unermesslichen Würde jedes Menschen, des Gemeinwohls unter einer Welt, die wirklich für alle geordnet ist. Wohlstand trägt nur dann zum Aufbau und zur Festigung des Friedens bei, wenn er weit verbreitet, inklusiv und nachhaltig ist.
0: 164. Konkret bedeutet die Ausrichtung der Wirtschaft auf die Menschenwürde die Übernahme bestimmter Handlungskriterien, die auch im Zeitalter von KI beständig sind. An erster Stelle stehen Transparenz und Zurechenbarkeit. Wenn Daten und Algorithmen die Kreditvergabe, die Personalauswahl, den Zugang zu Dienstleistungen oder Chancen beeinflussen, ist es notwendig, dass Entscheidungen nachvollziehbar und anfechtbar sind und einer Kontrolle unterzogen werden, damit der Mensch nicht auf ein Profil reduziert wird. Zweitens, Inklusion und Zugang. Die Vorteile der Innovation müssen mit Investitionen in Qualifikationen, Infrastruktur und grundlegende Dienstleistungen einhergehen, damit die Technologie die Kluft zwischen den Habenden und den Nichthabenden nicht vergrößert. Schließlich Maßnahmen zur Gewährleistung von Gerechtigkeit. Steuer-, Sozial- und Industriepolitik müssen die durch die Konzentration von Reichtum und Macht entstandenen Ungleichgewichte korrigieren. Diese Kriterien sind keine Innovationsbremse. Vielmehr machen sie Innovation erträglich und menschlich.
2: Familie und Jugend, gesellschaftliche Voraussetzungen der Hoffnung.
0: 166. Die verheerenden Auswirkungen von Arbeitslosigkeit und Arbeitsplatzunsicherheit auf die Familienstruktur sind bekannt. Insbesondere in einer Zeit tiefgreifender technologischer Umbrüche ist politische Kreativität zugunsten der Arbeit gefragt, die die Familie und die neuen Generationen in den Mittelpunkt stellt, damit unser wirtschaftlicher Fortschritt nicht zu neuen Formen der Unsicherheit und Ausgrenzung führt.
3: Mit diesem Zitat aus der Enzyklika endet Teil 5 unserer Radioakademie, Papst Leo XIV. Magnifica Humanitas. Den ganzen Wortlaut des etwa 120 Seiten langen Dokumentes gibt es auf der Vatikanischen Archiv-Website vatican.va. 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Am Mikrofon verabschiedet sich nun Anne Preckel. 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
1: Hallo und herzlich willkommen zu unserer Radioakademie, Papst Leo XIV. Magnifica Humanitas. Am Mikrofon heute Anne Preckel. Magnifica Humanitas, großartige Menschheit, heißt die erste Enzyklika von Papst Leo XIV. Untertitel: Über die Bewahrung des Menschen im Zeitalter der künstlichen Intelligenz. Das Kirchenoberhaupt stellte das Schreiben am Pfingstmontag persönlich im Vatikan vor. Eine Premiere. In unserer Radioakademie hören Sie Auszüge aus den gut 120 Seiten des Schreibens im Originaltext und können sie auf sich wirken lassen. In Folge 5 gibt's Zitate aus dem vierten Kapitel, das sich mit den Auswirkungen von KI auf die Bereiche Wahrheit, Arbeit und Freiheit befasst. Bevor wir starten, zunächst aber das Wichtigste vom Tag.
2: Mit Stefanie Stahlhofen, Vatikan. Papst Leo XIV. Ist weiter in Gedanken und Gebeten bei den Opfern der schweren Erdbeben in Venezuela. Ich gedenke in meinen Gebeten stets der Opfer des Erdbebens und des gesamten venezolanischen Volkes. Möge der Herr es in dieser so schwierigen Zeit stärken.
3: Que el Señor lo sostenga en este momento tan difícil,
2: sagte das katholische Kirchenoberhaupt diesen Sonntag nach seinem Mittagsgebet auf dem Petersplatz. Die Zahl der Opfer der Beben in Venezuela ist diesen Sonntag auf fast 3000 angestiegen. Den Text der Katechese von Papst Leo XIV. 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Dort können Sie auch das Video zur Live-Übertragung des Angelus auf Deutsch noch einmal nachschauen. Diesen Sonntag hat der Papst übrigens zum letzten Mal für diesen Monat sein Angelusgebet vom Petersplatz aus gehalten, denn auch Papst Leo braucht mal eine Pause und die nimmt er sich jetzt. Am Sonntagnachmittag begab er sich für eine Zeit der Erholung nach Castel Gandolfo in den dortigen Apostolischen Palast. Das gab das Vatikanische Presseamt bekannt. Das katholische Kirchenoberhaupt plant demnach, bis Montag, 27. Juli zu bleiben. Audienzen sind während dieser Zeit ausgesetzt. Das mittägliche Angelusgebet am Sonntag hält der Papst in dieser Zeit auf der Piazza della Libertà in Castel Gandolfo. Wir übertragen natürlich weiter. 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
1: Jetzt Auszüge aus der ersten Enzyklika von Papst Leo XIV. Magnifica Humanitas über die Bewahrung des Menschen im Zeitalter der künstlichen Intelligenz.
4: Enzyklika Magnifica Humanitas des Heiligen Vaters Leo XIV. Über die Bewahrung des Menschen im Zeitalter der künstlichen Intelligenz. Viertes Kapitel: Das Menschliche in Zeiten des Wandels bewahren, Wahrheit, Arbeit, Freiheit. Die Wahrheit als Gemeingut, Wahrheit und Demokratie.
5: 132. Die Nutzung von digitalen Plattformen und von KI-Systemen beschleunigt die tiefgreifenden Veränderungen der öffentlichen und politischen Kommunikation. Desinformation hat nicht erst mit der KI begonnen, findet in ihr jedoch einen wirkungsvollen Verstärker. Die Möglichkeit, Inhalte, Bilder und Videos zu manipulieren, setzt die Bürger einseitigen oder irreführenden Sichtweisen aus. Wahrheitsgetreue Information entsteht nicht durch zentralisierte oder automatisierte Kontrolle. Im öffentlichen Diskurs hat die Wahrheit von Sachverhalten eine rationale Dimension, weil sie Verifizierung, Bestätigung der Quellen und verantwortungsvolle Argumentation erfordert. Doch vor allem ist sie relational. Sie entsteht durch vertrauensvolle Beziehung und gemeinsames Handeln, in einem ehrlichen Austausch mit den anderen und mit der Welt. Nur die gemeinsame Suche nach der Wahrheit von Sachverhalten, die als Gemeingut verstanden wird, kann eine gerechte Kommunikation begründen.
6: 133. Diejenigen, die über gewaltige technische und wirtschaftliche Ressourcen verfügen und damit auch über viele personelle Ressourcen, mit denen sie sich einbringen können, verfügen über eine beträchtliche Fähigkeit, kulturelle Veränderungen herbeizuführen und letztlich eine bedeutende Zahl von Menschen zu beeinflussen, hinsichtlich der Frage, was wahr ist in Bezug auf den Menschen und die Welt, den Sinn des Lebens, die Familie und sogar Gott. Dies ist reine Macht ohne Wahrheit, die anderen auf subtile oder offene Weise aufzwingt, was sie als wahr ansehen sollen. Auf diese Weise geht die Anerkennung universal gültiger Wahrheiten verloren, die uns vorausgehen und die das Gewissen anzunehmen hat. Eine Gesellschaft ist nicht zuletzt dann edel und achtbar, wenn sie die Suche nach der Wahrheit fördert und an den Grundwahrheiten festhält.
5: 134. Die Suche nach der Wahrheit ist ein wesentlicher Bestandteil der Demokratie, die ihrerseits ein Mittel zur Mitwirkung am Gemeinwohl ist. Wenn die Frage nach dem, was wahr ist, ihre Bedeutung verliert und an ihre Stelle ein Pragmatismus tritt, der sich mit dem begnügt, was nützlich oder wirksam zu sein scheint, wird das demokratische Leben schwächer. Die Gleichgültigkeit gegenüber der Wahrheit führt zu einem langsamen, aber unaufhaltsamen Abgleiten zum Totalitarismus, für den, wie die Philosophin Hannah Arendt schrieb, die idealen Untertanen nicht so sehr diejenigen sind, die ideologisch überzeugt sind, sondern Menschen, für die die Unterscheidung zwischen Fakten und Fiktion, das heißt der Wirklichkeit der Erfahrung, und die Unterscheidung zwischen wahr und falsch, das heißt den Maßstäben des Denkens, nicht mehr existiert.
4: Für eine Ökologie der Kommunikation.
6: 137. Die Wahrheit ist ein Gemeingut und nicht das Eigentum derer, die Macht oder Sichtbarkeit besitzen. Wir müssen daher eine Ökologie der Kommunikation fördern. Auf der Ebene öffentlicher Regelungen bedeutet dies, Vorschriften zu erlassen, die die Logik hinter der Auswahl und Verbreitung von Inhalten transparenter werden lassen und den Schutz personenbezogener Daten gewährleisten. Auf sozialer und kultureller Ebene erfordert dies hingegen die Stärkung der intermediären Körperschaften, einen seriösen Journalismus sowie Orte des Austauschs, an denen Argumentation und Überprüfung mehr zählen als die unmittelbare Reaktion. Auf der Ebene der Schule und der Familie heißt dies, dass das Bewusstsein für ein neues Bildungsverständnis reifen und dass die korrekte und kritische Nutzung digitaler Instrumente von KI sowie von Einkaufs- und Investitionsplattformen vermittelt werden muss. Und auf der Ebene der Universität besteht die große Herausforderung in der Integration von Wissen durch Vermittlung sowohl der Fähigkeit, Kenntnisse zu verknüpfen und zu kombinieren, um komplexe Sachverhalte zu verstehen, als auch von Methoden zur Überprüfung von Fakten.
4: Ein Bildungsbündnis für das digitale Zeitalter.
5: 140. Bildungsprozesse erfordert eine Zeit der Reifung, eine Auseinandersetzung mit der Wirklichkeit jenseits des äußeren Scheins und ein geduldiges Voranschreiten. Die Erziehung zum Umgang mit KI bedeutet daher auch zu lernen, wann und wofür man sie nicht einsetzen sollte. Die Geschwindigkeit und Leichtigkeit, mit der man eine Antwort oder eine Zusammenfassung erhält, birgt die Gefahr, den Wunsch nach dem Stellen von Fragen zu ersticken, ein Prozess, der erst im Laufe der Zeit Früchte trägt.
6: 141. Zu früh über ein eigenes Mobiltelefon zu verfügen und es ohne Aufsicht durch Erwachsene zu nutzen, kann junge Menschen noch verletzlicher werden lassen und Abhängigkeiten fördern, indem sie Isolation, Mobbing und Cybermobbing ausgesetzt werden und unter Druck geraten, intime Bilder oder sensible Daten weiterzugeben.
5: 142. Es bedarf weitsichtiger politischer Entscheidungen, um den unmittelbaren Interessen der Plattformen, die in wenigen Händen konzentriert sind, entgegenzuwirken, wenn diese im Widerspruch zum Wohl der Minderjährigen stehen. In dieser Hinsicht sind gesetzgeberische Maßnahmen angebracht, um Altersgrenzen festzulegen, um Dienstleister in die Verantwortung zu nehmen, statt die gesamte Last der Kontrolle auf die Familien abzuwälzen.
4: Die zentrale Rolle der Schule.
6: 147. Die katholische Soziallehre ruft Familien, Schulen, christliche Gemeinschaften und öffentliche Einrichtungen zu einem erneuerten Bildungsbündnis auf. Dies konkretisiert sich, wenn die grundlegenden Prinzipien in Bildungsziele umgesetzt werden. Erziehung zur Nüchternheit und zu einem Sinn für die Grenzen. Erziehung zur Anerkennung des Rechts anderer Menschen und künftiger Generationen, die Güter zu genießen, die uns gegeben sind oder die der menschliche Erfindergeist verfügbar macht, Erziehung zur Freiheit und Verantwortung, Erziehung zu einem Bewusstsein für Transzendenz und für das Gemeinwohl. Die Schule braucht nicht der Geschwindigkeit der digitalen Welt nachzujagen, sondern sollte das anbieten, was die digitale Welt allein nicht geben kann: gemeinsame Zeit für das Lernen und verlässliche Beziehungen.
4: Die Würde der Arbeit im digitalen Wandel. Das Problem der Arbeitslosigkeit.
5: 152. Es ist sicherlich wünschenswert, dass die Technologie den Menschen von einigen besonders beschwerlichen, monotonen oder gefährlichen Tätigkeiten entlastet und die menschliche Tätigkeit auf intelligente Weise unterstützt. Doch muss der Schutz der Arbeitsplätze und die unersetzliche Rolle des Menschen die allgemeine Regel bleiben. Das Streben nach höheren Gewinnen kann keine Entscheidungen rechtfertigen, die systematisch Arbeitsplätze opfern, weil der Mensch Ziel und nicht Mittel ist und die Wirtschaftsverordnung seiner Würde und dem Gemeinwohl untergeordnet bleiben muss.
6: 153. Angesichts der Ungleichheit, die unsere Welt kennzeichnet, hat die Verbreitung von KI und Computersystemen an verschiedenen Orten unterschiedliche Auswirkungen. Wohlhabende Gesellschaften automatisieren rasch und chaotisch, wodurch der Bedarf an Arbeitskräften sinkt und Felder der Arbeitslosigkeit sowie institutionelle Spannungen entstehen. Weite Teile der Welt bleiben hingegen in hybriden Wirtschaftssystemen gefangen, in denen unterbezahlte menschliche Arbeitskraft und unvollständige Technologien nebeneinander bestehen, ohne dass jemals eine echte Transformation stattfindet. Diese Gebiete werden zu Sammelbecken für Beschäftigte in prekären Arbeitsverhältnissen und zu Nährböden für Instabilität und Zwangsmigration. Lösungen müssen daher auf nationaler und lokaler Ebene gefunden werden, unter Einbeziehung der intermediären Körperschaften. Es bedarf anpassungsfähiger Instrumente, vielschichtiger Modelle, lokaler Experimente, weitergehender Umverteilung und neuer Zugangsrechte zu lebensnotwendigen Gütern. 155. Die Gewerkschaften, die die Kirche stets unterstützt hat, sind aufgerufen, sich für die neuartigen Arbeitsformen und die neuen Arbeitnehmer zu öffnen, um sie in einem Umfeld zu vertreten und zu verteidigen, in dem sich ohne mutige Entscheidungen mehr Armut und mehr Ungleichheit abzeichnen, mit einer Vielzahl von Ausgegrenzten, die von Maschinen und automatisierten Systemen umgeben sind, die an ihre Stelle getreten sind.
5: 156. Jede Einführung von Automatisierung und KI sollte mit überprüfbaren Maßnahmen zum Schutz der Beschäftigung, zur Umschulung der Arbeitnehmer und zur Gewährleistung ihrer Mitbestimmung einhergehen. Damit die Technologie darauf ausgerichtet ist, dem Menschen Zeit und Fähigkeiten freizusetzen, statt Ausgrenzung zu erzeugen. Zweitens ist es nötig, dass durch politische Maßnahmen für alle Menschen kontinuierliche Weiterbildung und berufliche Wechsel möglich werden, ohne die gesamten Kosten der Anpassung an den Wandel auf den Einzelnen abzuwälzen. Und schließlich bedarf es einer unternehmerischen Verantwortung, die die Qualität und Würde der Arbeit zu den Erfolgsindikatoren zählt.
4: Eine Wirtschaft, die die Würde hervorhebt.
5: 158. In Wirklichkeit erfordert eine gerechte Gesellschaft einen wachsamen Staat und zivile Institutionen, die eine reine Effizienzlogik überwinden und Ressourcen, Kreativität und Vorschriften bewusst zugunsten der Schwächsten lenken. Statt darauf zu warten, dass die Vorteile des Wachstums irgendwann auch an die Armen weiterfließen, sind Entscheidungen zu treffen, um das Wachstum von Anfang an inklusiv zu gestalten. Die Überlegungen und Hinweise im Lehramt meiner Vorgänger, insbesondere in den Enzykliken, haben deutlich gemacht, wie die Loslösung der Funktionsweise der Finanzvermittlung von angemessenen anthropologischen und moralischen Grundlagen nicht nur offensichtliche Missbräuche und Ungerechtigkeiten zur Folge hatte, sondern auch Systemkrisen von weltweitem Ausmaß verursacht hat. Die Finanzwirtschaft, um der Finanzwirtschaft willen, unterscheidet sich erheblich vom Finanzwesen im Dienste der Entwicklung sowie der Schaffung und Verbesserung von Arbeitsplätzen.
6: 161. Wenn nicht bereits bei der Konzeption von Veränderungen die Vermeidung neuer und weiterer Ungleichheiten im Vordergrund steht, führt der technologische Fortschritt automatisch zu strukturellen Ungleichheiten. Gerechtigkeit bedeutet heute auch, Zugang zu den Errungenschaften der Innovation zu haben, Behandlungen, Wissen, Instrumente, Gelegenheiten. Die Politik hat die Aufgabe, die wirtschaftlich-technologischen Dynamiken auf das Gemeinwohl auszurichten und menschenwürdige Arbeit, soziale Inklusion sowie eine gerechte Verteilung der Vorteile der Innovation zu fördern. Da viele wirtschaftliche Entscheidungen über die Staatsgrenzen hinausreichen, ist auch eine internationale Zusammenarbeit erforderlich, die in der Lage ist, gemeinsame Strategien zu entwickeln, insbesondere zugunsten der am stärksten benachteiligten Länder und Bevölkerungsgruppen, um die Entwicklung zu fördern und die Abhängigkeit von Hilfsleistungen zu überwinden. Die Logik, die diese Entscheidungen leitet, ist die der unermesslichen Würde jedes Menschen, des Gemeinwohls unter einer Welt, die wirklich für alle geordnet ist. Wohlstand trägt nur dann zum Aufbau und zur Festigung des Friedens bei, wenn er weit verbreitet, inklusiv und nachhaltig ist.
5: 164. Konkret bedeutet die Ausrichtung der Wirtschaft auf die Menschenwürde die Übernahme bestimmter Handlungskriterien, die auch im Zeitalter von KI beständig sind. An erster Stelle stehen Transparenz und Zurechenbarkeit. Wenn Daten und Algorithmen die Kreditvergabe, die Personalauswahl, den Zugang zu Dienstleistungen oder Chancen beeinflussen, ist es notwendig, dass Entscheidungen nachvollziehbar und anfechtbar sind und einer Kontrolle unterzogen werden, damit der Mensch nicht auf ein Profil reduziert wird. Zweitens, Inklusion und Zugang. Die Vorteile der Innovation müssen mit Investitionen in Qualifikationen, Infrastruktur und grundlegende Dienstleistungen einhergehen, damit die Technologie die Kluft zwischen den Habenden und den Nichthabenden nicht vergrößert. Schließlich Maßnahmen zur Gewährleistung von Gerechtigkeit. Steuer-, Sozial- und Industriepolitik müssen die durch die Konzentration von Reichtum und Macht entstandenen Ungleichgewichte korrigieren. Diese Kriterien sind keine Innovationsbremse.

Aus der Enzyklika endet Teil 5 unserer Radioakademie, Papst Leo XIV. Magnifica Humanitas. 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Unser Freundeskreis versendet aus Deutschland. Am Mikrofon verabschiedet sich nun Anne Preckel. 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